0: Alright, alright.
1: So. Was wurde?
2: Ja, na, für dich.
1: Tschüss, Mario. Danke.

0: Ich hoffe, ich müsste die Video.
1: Go ahead.
0: 607-742-863. 607-742-863.
1: 113-603.
0: Seven seven John George Boy on Honda Accord.